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1: Es ist 0 Uhr.
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1: Es ist 1 Uhr.
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3: 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Es ist 2 Uhr.
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